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4: Es ist kurz vor drei. Ich bin Florian Klaus. Der Intensivmediziner Uwe Janssens von der Medizinervereinigung DIVI fordert die Politik angesichts tausender Hitzetoter in Deutschland zum Handeln auf. Er sei extrem verstört über die Tatenlosigkeit der Bundes- und Landesregierungen, hatte den Funke Zeitungen gesagt. Er fordert einen verbindlichen nationalen Hitzeschutzplan und mehr Geld für Hitzeschutz in Kliniken. Die RKI-Schätzung von 12.500 Hitzetoten in diesem Sommer hält Janssens noch für zu niedrig. Weil es nicht nur heiß, sondern auch trocken ist, können Frachtschiffe auf den Flüssen aktuell weniger transportieren. Die Wirtschaftsweise Grimm warnt, dass das auch Preise nach oben treiben könne. So sei zum Beispiel der Transport von Öl zu Raffinerien betroffen, sagte sie dem Kölner Stadtanzeiger. Wie stark die Preise verschiedener Grundstoffe reagieren, hänge davon ab, wie viel die Unternehmen noch in ihren Lagern hätten. Drei Wochen nach dem islamistischen Anschlag am Rande des Christopher Street Days in Berlin werden in der Nähe des Tatorts heute zehntausende Menschen zur Techno-Parade Rave the Planet erwartet. Für die Party-Demo gelten verschärfte Sicherheitsmaßnahmen. David Riemer berichtet.
5: Mehr als 1500 Polizisten, Schutzzonen und mobile Poller. Nach dem CSD-Anschlag steht die Party-Demo unter besonderer Beobachtung. Polizeihubschrauber und Drohnen sollen zusätzlich eingesetzt werden. Die Techno-Parade führt durch den Tiergarten zwischen dem Brandenburger Tor und der Siegessäule.
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9: Es ist kurz vor vier. Ich bin Florian Klaus. Rund 12.500 Menschen sind einer Schätzung des RKI zufolge in diesem Sommer infolge der Hitze gestorben. Uwe Janssens von der Medizinervereinigung DIVI hält das noch für zu niedrig. Es seien sicherlich mehrere tausend Todesfälle mehr, sagte der Intensivmediziner den Funke-Zeitungen. Viele Fälle würden nicht als hitzebedingt erfasst, weil auf Totenscheinen etwa Organversagen als Grund stehe. Den Bundes- und Landesregierungen warf er Tatenlosigkeit vor. In der Eifel wütet weiterhin ein Waldbrand, den die Landesregierung Nordrhein-Westfalens als den wohl größten der NRW-Geschichte bezeichnet. Es sind hunderte Feuerwehrkräfte im Einsatz, um die Situation vorerst stabil zu halten. In der Gemeinde Hürtgenwald hatten rund 2000 Menschen wegen des nahenden Feuers ihre Häuser verlassen müssen. Kein Social Media für Kinder unter 15. Das wollte Frankreich als erstes EU-Land durchsetzen. Der Verfassungsrat des Landes hat das Gesetz jetzt aber gekippt. Es greife unverhältnismäßig in die Freiheit der Meinungsäußerung und Kommunikation ein, teilte das Gremium mit. Der Verfassungsrat kritisierte, dass die Regelung zu pauschal sei und auch potenziell harmlose Dienste erfassen könne. Präsident Macron hat eine neue Fassung des Gesetzes in Auftrag gegeben.
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5: Es ist kurz vor 5. Ich bin Florian Klaus. Guten Morgen. In der Eifel kämpft die Feuerwehr weiter gegen den nach Einschätzung der Landesregierung wohl größten Waldbrand der Geschichte von NRW. Mehrere hundert Hektar des mit Weltkriegsmunition belasteten Waldes haben die Flammen bereits zerstört. Rund 2000 Einwohner des Ortsteils Sky in Hürtgenwald mussten ihre Häuser verlassen. Bisher gab es 5 Verletzte. Bei uns wird noch über ein Social-Media-Verbot für Kinder diskutiert. In Frankreich war ein Gesetz dafür hingegen eigentlich schon beschlossen. Der Verfassungsrat hat das Verbot jetzt aber gekippt. Das Gesetz greife unverhältnismäßig in die Freiheit der Meinungsäußerung und Kommunikation ein, hieß es zur Begründung. Präsident Macron will das Verbot aber weiterhin. Es soll dafür jetzt bearbeitet werden. 3 Wochen nach dem islamistischen Anschlag am Rande des Christopher Street Days in Berlin werden in der Nähe des Tatorts heute zehntausende Menschen zur Techno-Parade Rave the Planet erwartet. Für die Party-Demo gelten verschärfte Sicherheitsmaßnahmen. David Riemer berichtet.
6: Mehr als 1500 Polizisten, Schutzzonen und mobile Poller. Nach dem CSD-Anschlag steht die Party-Demo unter besonderer Beobachtung. Polizeihubschrauber und Drohnen sollen zusätzlich eingesetzt werden. Die Techno-Parade führt durch den Tiergarten zwischen dem Brandenburger Tor und der Siegessäule.
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5: Es ist kurz vor sechs. Ich bin Helen Martin. Guten Morgen. Hunderte Feuerwehrkräfte kämpfen weiter gegen den Brand im Hürtgenwald in der Eifel. In der Nacht wurde in besonders gefährdeten Bereichen der Personaleinsatz am Boden fast verdoppelt, sagte ein Sprecher. Ziel ist es, zu verhindern, dass die Flammen auf den Ortsteil Gai übergreifen. Rund 2000 Einwohner hatten dort ihre Häuser verlassen müssen. In mehreren Bundesländern hat die Polizei während der Speed Week verstärkt geblitzt und damit die Autofahrer wohl etwas ausgebremst. Das legt zumindest eine Auswertung des Verkehrsdatenanbieters TomTom nahe. Die Durchschnittsgeschwindigkeiten in Bremen, Frankfurt und Hannover zum Beispiel waren demnach niedriger als im Juli. Ob das wirklich an den Blitzern lag, lässt sich aber nicht hundertprozentig nachweisen. Der Intensivmediziner Uwe Janssen von der Medizinervereinigung DIVI fordert die Politik angesichts tausender Hitzetoter zum Handeln auf. Er sei verstört über die Tatenlosigkeit der Bundes- und Landesregierungen, hat er den Funke-Zeitungen gesagt. Er fordert einen nationalen Hitzeschutzplan und mehr Geld für Hitzeschutz in Kliniken. Die RKI-Schätzung von 12.500 Hitzetoten in diesem Sommer hält Janssen noch für zu niedrig.
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1: Was sollte deiner Meinung nach mal anders laufen? Bei anderen und vielleicht auch bei dir selbst. Und findest du, du kannst deine Vorschläge aussprechen, auch wenn du selbst nicht gerade ein Vorbild bist? Beispiel. Ihr trefft euch jede Woche mit ein paar Freundinnen und Freunden und eigentlich wollt ihr gemeinsam starten, aber fast immer kommen ein paar Leute zu spät. Da sagst du, ich bin dafür, dass wir uns ab nächster Woche mal pünktlich treffen. Mich nervt es total, dass wir immer auf Leute warten müssen. Antwortet gleich jemand, ja, das sagt der Richtige. Du kommst ja auch oft erst irgendwann. Naja, guter Punkt. Aber soll man alles doof lassen, wie es ist, weil irgendwie alle rumtrödeln? Musst du erst selbst immer pünktlich sein, bevor du dich über die Unpünktlichkeit in der Gruppe beschwerst? Eine andere Freundin aus eurer Gruppe antwortet vielleicht, du hast recht. Früher haben wir es ja auch geschafft zu kommen, wenn es losgeht. Wenn es uns allen eigentlich wichtig ist, dass wir zusammen starten können, dann lasst uns jetzt Nägel mit Köpfen machen. Nächste Woche pünktlich um 7. Und wenn es für einige absehbar zu früh ist, dann machen wir einfach gleich um 8 aus. Und dann schaffen wir es alle. Also, wer ist für 7, wer ist für 8? Wow. Leute wie diese Freundin sind beeindruckend, denn sie übernimmt Verantwortung und erinnert daran, dass alle eine Verantwortung tragen und hat gleich noch einen Lösungsvorschlag. Wie reagierst du in so einer Situation? Wie konstruktiv und verantwortungsbewusst bist du? Was glaubst du?
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4: Es ist kurz vor sieben. Ich bin Helen Martin. Guten Morgen. Die Sicherheitsbehörden in der spanischen Exklave Ceuta in Nordafrika sind heute in Alarmbereitschaft. Sie befürchten, dass es wieder einen Massenansturm von Migranten geben könnte, denn es gab wieder entsprechende Aufrufe in den sozialen Medien. Ende Juli hatten zehntausende Menschen versucht, nach Ceuta und damit in die EU zu kommen. Dabei waren über 80 Menschen ums Leben gekommen. Noch ein bisschen mehr als zwei Wochen, dann geht das neue Ausbildungsjahr los und viele Stellen sind noch unbesetzt, wie die Chefin der Bundesagentur für Arbeit Nahles jetzt mitgeteilt hat. Im Deutschlandfunk hat sie von rund 162.000 noch freien Lehrstellen gesprochen. Eine Ausbildung lohne sich, so Nahles. Sie findet es aber auch beunruhigend, dass nur noch gut die Hälfte der Betriebe Ausbildungsplätze anbieten würde. Drei Wochen ist der islamistische Anschlag am Rande des Berliner CSDs jetzt her. Heute ist ganz in der Nähe des Tatorts die Techno-Parade Rave the Planet. Zehntausende Menschen kommen zur Party-Demo, die Sicherheitsmaßnahmen wurden aufgestockt. Mehr dazu von David Riemer.
5: Mehr als 1500 Polizisten, Schutzzonen und mobile Poller, Polizeihubschrauber und Drohnen sollen zusätzlich eingesetzt werden. Die Techno-Parade führt durch den Tiergarten zwischen dem Brandenburger Tor und der Siegessäule. In unmittelbarer Nähe hat ein islamistischer Attentäter Ende Juli eine Frau getötet und mindestens 31 Menschen zum Teil schwer verletzt.
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1: Abends auf dem Sofa, zwei schnelle Klicks und morgen klingelt der Paketbote. Einkaufen war noch nie so bequem. Nur, während das Paket kommt, macht irgendwo in Deutschland gerade wieder ein Laden zu. Für immer zu. Fast 5000 Geschäfte geben allein in diesem Jahr auf, schätzt der Handelsverband. Das Ergebnis sind leere Schaufenster und zu vermieten Schilder in der Innenstadt. Na und, könnte man sagen? Niemand ist verpflichtet, teurer und umständlicher einzukaufen, nur damit ein Geschäftsmodell überlebt. Billiger, schneller, größere Auswahl. Online-Shopping ist nicht nur Faulheit, das ist eine vernünftige Entscheidung. Und trotzdem, ein echtes Geschäft ist mehr als eine Verkaufsfläche. Wenn der Buchladen weg ist, fehlt nicht nur ein Ort für Bücher. Wenn immer mehr Geschäfte schließen, verschwinden auch Orte, an denen Menschen sich begegnen, beraten lassen oder einfach gern vorbeikommen. Und dann kippt die Rechnung auch für das Café oder Restaurant daneben. Die Stadt stirbt aus und hinterher fehlt allen, was keiner bezahlen wollte. Die einen sagen, Bequemlichkeit ist keine Sünde und Zeit ist auch ein Wert. Der Handel muss sich eben anstrengen. Die anderen sagen, jede Bestellung ist eine kleine Abstimmung darüber, wie deine Stadt morgen aussieht. Mit jedem Klick wählst du mit, was du willst oder nicht. Wann hast du das letzte Mal in deiner Stadt gekauft, was du auch online bekommen hättest? Und würdest du für ihren Erhalt tatsächlich öfter auf den bequemeren und günstigeren Einkauf verzichten? Was glaubst du?
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9: Es ist kurz vor 8. Ich bin Helen Martin. Guten Morgen. In diesem Sommer sind laut dem Robert-Koch-Institut bislang 12.500 Menschen durch Hitze gestorben. Doch wie genau sind diese Zahlen? Das zweifelt die Deutsche Stiftung Patientenschutz an. Sie will, dass Hitze als Todesursache auf dem Totenschein vermerkt wird. Vorstand Brisch hat in der Rheinischen Post gefordert, dass auch notiert wird, ob jemand im Krankenhaus, im Pflegeheim oder zu Hause gestorben ist. Der Waldbrand in der Nordeifel in NRW hat sich in der Nacht nicht weiter ausgebreitet. Laut der Feuerwehr sind die Flammen nach wie vor ungefähr 150 bis 200 Meter von Gai, einem Ortsteil von Hürtgenwald, entfernt. Heute sollen weitere Hubschrauber eintreffen, um bei den Löscharbeiten zu helfen. Seit Donnerstag brennt ein Waldstück, mittlerweile auf einer Fläche von rund 300 Hektar. Hunderte Menschen hatten gestern deshalb früh am Morgen ihre Häuser verlassen müssen. Vero, das ist ja die europäische Alternative zu PayPal. Allerdings wissen das viele Menschen in Deutschland gar nicht, wie eine Verivox-Umfrage zeigt. Da hat fast ein Drittel der Befragten gesagt, dass sie noch nie was von Vero gehört haben. Über die Hälfte meint, dass es nicht funktionieren wird, Vero zum beliebtesten Bezahldienst in Europa auszubauen. Vero hat aktuell ungefähr 9 Millionen Nutzerinnen und Nutzer in Deutschland. Bei PayPal sind es 35 Millionen.
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6: Es ist kurz vor neun. Ich bin Helen Martin. Guten Morgen. In der Nordeifel wütet weiter der wohl größte Waldbrand in der Geschichte von NRW. Hunderte Feuerwehrleute sind bei der Gemeinde Hürtgenwald im Einsatz. Heute helfen nochmal weitere Löschhubschrauber aus der Luft aus. Am Boden wurde die Zahl der Hilfskräfte teilweise verdoppelt. Auch Panzer der Bundeswehr sind im Einsatz. Nach wie vor geht es vor allem darum, dass die Flammen nicht den Ortsteil Gai erreichen. Der war gestern in der Früh evakuiert worden. Der Städte- und Gemeindebund fordert nach dem Drohnenvorfall am Flughafen Leipzig-Halle mehr Schutz für Kommunen. Verbandspräsident Spiegler hat im Gespräch mit dem Redaktionsnetzwerk Deutschland gefordert, Städte und Gemeinden verbindlich in Sicherheitslagebilder einzubinden, zum Beispiel bei der Energie- und Wasserversorgung. Nötig seien feste Meldewege zwischen Behörden und Kommunen und dauerhafte personelle, finanzielle und technische Unterstützung durch Bund und Länder. Vor der indonesischen Insel Flores hat es ein schweres Erdbeben mit der Stärke 7,7 gegeben. Dabei sind laut den Behörden zwei Menschen ums Leben gekommen, eine weitere Person ist verletzt worden. Zunächst hatte es auch eine Tsunami-Warnung gegeben, die wurde dann aber wieder aufgehoben. Wie stark die Schäden sind, ist noch unklar.
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13: Es ist kurz vor 10. Ich bin Helen Martin. Am 1. September startet das neue Ausbildungsjahr. Wer noch eine Stelle sucht, hat gute Chancen. Rund 162.000 Ausbildungsplätze sind noch unbesetzt, wie die Chefin der Bundesagentur für Arbeit, Nahles, dem Deutschlandfunk gesagt hat. Sie betont, eine Ausbildung lohne sich, auch weil dann die Wahrscheinlichkeit sinke, später mal arbeitslos zu werden. Die Nacht war gut, das sagt der Landrat des Kreises Düren, Nolten. Er meint die Löscharbeiten des wohl größten Waldbrands in der Geschichte von NRW in der Nordeifel. Im Hürtgenwald kämpfen hunderte Feuerwehrleute weiter gegen die Flammen. Dirk Zeitler berichtet.
14: Die Löscharbeiten werden durch Weltkriegsmunition auf dem Gelände erschwert. Auch deshalb kommen zwei Bergepanzer der Bundeswehr zum Einsatz. Sie schlugen in der Nacht weitere Schneisen. Damit soll möglichst verhindert werden, dass das Feuer sich weiter ausbreitet und eventuell auf Gebäude übergreift. Die Feuerwehr stellt sich auf einen tagelangen Einsatz ein.
13: Die Gewerkschaft Erziehung und Wissenschaft fordert besseren Hitzeschutz für Kitas und Horte. GEW-Chefin Finnern hat der Rheinischen Post gesagt, viele Einrichtungen seien baulich nicht auf die Klimakrise vorbereitet. Sie findet, man brauche Sonnenschutz, Trinkwasser und langfristig klimaresiliente Sanierungen. Auch die Krankenhausgewerkschaft verlangt Kühltechnik in Kliniken. Deren Chef Gass beklagt zu wenig Investitionen der Länder.
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9: Es ist kurz vor 11. Ich bin Helen Martin. Im Kampf gegen den großen Waldbrand im Hüttgenwald in der Eifel sind seit dem Morgen wieder Löschhubschrauber im Einsatz. Bislang konnten die Helfer verhindern, dass sich das Feuer weiter ausbreitet. Thomas Bremser berichtet.
10: Die Menschen in der Ortsgemeinde Gai können etwas aufatmen. Der Landrat spricht von einer guten Nacht. Es habe sehr gute Fortschritte gegeben und es stehe auch keine riesige Rauchsäule mehr über dem Hürtgenwald. Allerdings dürfen die 1400 Rettungskräfte auch heute nicht mit Regen rechnen. Es zieht sogar Wind auf. Wie sich das auf die Lage auswirkt, ist noch unklar.
9: Bei einem schweren Erdbeben vor der indonesischen Insel Flores sind mindestens 20 Menschen ums Leben gekommen. 6 weitere wurden teils schwer verletzt, außerdem werden noch Menschen vermisst. Das Beben hatte eine Stärke von 7,7. Die Behörden hatten kurzzeitig auch vor einem Tsunami gewarnt, die Warnung später aber wieder aufgehoben. Der Drogenbeauftragte der Bundesregierung, Streeck, will, dass die geplante Erhöhung der Tabaksteuer deutlich höher ausfällt als vorgesehen. Der Rheinischen Post hatte CDU-Politiker gesagt, es sei nachgewiesen, dass es gesundheitlich sinnvoller ist, wenn Raucher auch wirklich spüren, dass Zigaretten teurer werden. Die Bundesregierung plant bislang 40 Cent mehr pro Zigarettenpackung und Jahr bis 2030.
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7: Es ist kurz vor 12. Ich bin Helen Martin. Die Zahl der Hitzetoten in Deutschland könnte höher sein als bisher angenommen. Das hat der Geschäftsführer der Vereinigung für Intensiv- und Notfallmedizin Jan Senz den Funke-Zeitungen gesagt. Das Robert-Koch-Institut geht von 12.500 Hitzetoten bislang aus. Jan Senz hält das aber für zu niedrig, zum Beispiel weil viele Todesfälle nicht hitzebedingt erfasst werden würden. Ein mittelschweres Erdbeben hat in der Nacht den Süden Spaniens erschüttert. Das Epizentrum liegt am Rand der historisch bedeutenden Stadt Granada. Diana Kramer hat die Einzelheiten.
8: Mitten in der Nacht wurde die beliebte spanische Ferienregion von dem Beben erschüttert. Über Verletzte ist bislang nichts bekannt. Es gab aber Steinschläge und Schäden an mehreren Gebäuden. Ein deutlich stärkeres Beben traf die Küste vor der indonesischen Urlaubsinsel Flores. Dort kamen laut Behörden mindestens 20 Menschen ums Leben. In den Trümmern eingestürzter Häuser wird noch nach Verschütteten gesucht.
7: In mehreren Teilen von Deutschland wüten aktuell Waldbrände. Grünen-Chef Banaschak hat der Bundesregierung deshalb ignorante Realitätsverweigerungen in der Klimapolitik vorgeworfen. Die Klimakrise sei kein abstraktes Zukunftsszenario, sondern bittere Realität, hat Banaschak der Rheinischen Post gesagt. Er fordert, Klimaschutz und Klimaanpassung ins Grundgesetz aufzunehmen.
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10: Es ist kurz vor eins. Ich bin Helen Martin. Sowohl die spanischen als auch die marokkanischen Sicherheitsbehörden sind in Alarmbereitschaft. In sozialen Medien kursieren wieder Inhalte, die Migranten dazu aufrufen, die Grenze zur spanischen Exklave Ceuta in Nordafrika zu überqueren. Vor allem Marokko hat deshalb seine Sicherheitsvorkehrungen deutlich verstärkt. Die Behörden wollen verhindern, dass sich die Ereignisse von Ende Juli wiederholen. Da hatten Zehntausende Menschen versucht, nach Ceuta und damit in die EU zu kommen. Die Feuerwehr in der Eifel ist sehr zufrieden damit, wie die Löscharbeiten beim Waldbrand im Hürtgenwald laufen. Jetzt hängt viel davon ab, wie das Wetter wird. Böiger Wind könnte den Einsatz erschweren. Mehr dazu von Thomas Bremser.
11: Mehrere Löschhubschrauber und Wasserwerfer sind im Einsatz. Auch Landwirte helfen, Wasser ranzuschaffen. Die Feuerwehr geht davon aus, dass sie noch mehrere Tage im Einsatz sein wird. Am Nachmittag will sich NRW-Ministerpräsident Wüst ein Bild von der Lage machen. Er will auch den derzeit 1400 Rettungskräften danken, die im Einsatz sind.
10: Immer wieder wird ja über ein mögliches Social-Media-Verbot für Kinder und Jugendliche diskutiert. Der Suchtbeauftragte der Bundesregierung, Streeck, hat gefordert, dass solche Beschränkungen zeitnah kommen. Der Rheinischen Post hat der CDU-Politiker gesagt, dass Kinder unter 13 Jahren Social Media künftig nicht mehr allein nutzen dürfen sollen. Ausnahmen soll es für kindgerechte Angebote oder mit Elternbegleitung geben. Für ältere Jugendliche soll es abgestufte Regeln geben.
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12: Es ist kurz vor zwei, ich bin Stefan Schütz. Temperaturen von teilweise bis zu 39 Grad. Seit Tagen hat die Hitzewelle Deutschland fest im Griff und darunter leiden vor allem alte Menschen. Die Gewerkschaft Verdi hat über 300 Pflegekräfte in Seniorenheimen befragt. Die berichten von Temperaturen von bis zu 45 Grad in den Einrichtungen. Teilweise hat das befragte Personal auch berichtet, dass die Hitze zu Kreislaufzusammenbrüchen, Dehydrierung und auch Todesfällen geführt hat. Am 1. September startet das neue Ausbildungsjahr und wer noch eine Stelle sucht, hat gute Chancen. Rund 162.000 Ausbildungsplätze sind aktuell unbesetzt, wie die Chefin der Bundesagentur für Arbeit Nahles dem Deutschlandfunk gesagt hat. Sie betont, eine Ausbildung lohne sich, auch weil dann die Wahrscheinlichkeit sinke, später arbeitslos zu werden. Nahles ist allerdings auch beunruhigt, weil immer weniger Betriebe Ausbildungsplätze anbieten. Die auf Sizilien gestrandeten Urlauber hoffen, dass sie die Insel bald verlassen können. Heute soll der Flugbetrieb am Airport Catania wieder aufgenommen werden. Offen ist, in welchem Umfang. Vorher wurde wegen des Ausbruchs des Vulkans Ätna die Warnstufe von Rot auf Orange herabgestuft. Passagiere sollen sich bei ihren Fluggesellschaften informieren, bevor sie zum Flughafen fahren.
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13: Es ist wieder Wochenende, ihr wisst, was das heißt. Ihr habt abgestimmt und ich habe jetzt für euch die 25 meistgelikten Hits diese Woche. Jetzt Platz 25, Vertigo von Tiffany Harris. Hier ist Charlotte.
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Das war Platz 24 unserer 89 RTL Most Wanted. Kygo mit Save My Love. Tolles Lied. Der nächste Track ist jetzt brandneu. Ihr kennt Oliver Heldens bestimmt wirklich alle. Zum Beispiel von Lady. In seinem neuesten Lied gibt es aber jetzt mehr so Disco-Vibes oder so 80er-Vibes. Also ich kann mir da wirklich richtig so eine Disco vorstellen, wo einfach richtig gute Tanzmusik läuft. Ja, das ist tatsächlich auch gar kein Wunder, weil der Originaltitel wurde gesampelt und kommt eigentlich aus den 80ern. Ja, ich bin mal gespannt, ob ihr das auch so empfindet wie ich bei diesem Lied. Deswegen hier jetzt Oliver Heldens mit A-E-I-O-U.

Das war Magnetic von The Bowser. Ihr hört 89.0 RTL. Als nächstes kommt Platz 20 der Most Wanted, und zwar Serotonin von James Hype. Ich hoffe, ihr habt ein schönes Wochenende.

Dominik Feig macht auch irgendwie immer schöne Musik. Da kann man irgendwie immer zu viben. Das war jetzt White Keys. Als nächstes hier bei den 89.0 RTL Most Wanted habe ich für euch Fischer. Und falls ihr in der Community so ein bisschen in der Techno- oder in der Rave-Szene unterwegs seid, dann wird euch Fischer bestimmt ein Begriff sein. Falls nicht, dann wisst ihr bestimmt spätestens bei diesem Lied hier, um wen es geht. Ja, sehr geiler Sound auf jeden Fall. In seinem neuen Lied wird es jetzt ein bisschen positiver. Und Fischer ist natürlich auch einfach ein Icon in der Techno-Szene. Deswegen habe ich jetzt für euch Ward Alive von Fischer und Florence Armin. Everybody.

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0: Boah, Leute, ich liebe dieses Lied. Ich finde, da kann man einfach so gut zu mitsingen. Self-Aware von Temper City war das. Jetzt kommt eine Neuerscheinung von Fastboy. Und ich finde, dieses Lied, das hat einfach so richtige Sommer-Vibes. Das Musikvideo zeigt tatsächlich auch genau, wonach sich das Lied anhört. Man ist einfach so mit seinem besten Freund unterwegs. Am besten macht man Urlaub irgendwo im Süden, wo es schön warm ist. Und man hat einfach eine gute Zeit. Eileen aus Hannover hat ihn sich auch schon angehört.
1: Der Song hat auf jeden Fall Potenzial. Er ist sehr fetzig, gute Laune bringt er und so ein richtiger Sommersong.
0: Da gehe ich auf jeden Fall mit. Ich bin mal gespannt, was ihr in der Community davon haltet. Jetzt kommt Music Sounds von Fastboy. 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

Ihr hört 89.0 RTL, das sind die Most Wanted. Jetzt auf Platz 16, gefühlt schon tausendmal gesampelt, aber jedes Mal wieder geil. Jamaican Bam Bam von Ugel und Solto.

geiler Platz 14 hier bei den Most Wanted. Sarah Larsson und Tyler mit She Did It Again. Als nächstes kommt wieder eine Neuerscheinung und zwar von Jack Dean. Und der Anfang bei dem Song, der knallt schon richtig rein. Und Jack Deans Vocals, der liefert einfach ab. Der kann so gut singen. Ja, das macht auf jeden Fall sehr viel Spaß anzuhören. Und was ich auch interessant finde, ist, dass der Song sehr viel mit Pausen spielt. Ja, jetzt kommt Mercy von Jack Dean hier bei 89.0 RTL. 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
10: Es ist kurz vor drei, ich bin Stefan Schütz. Das Niedrigwasser in den Flüssen könnte dazu führen, dass die Bahn wieder alte Güterwaggons auf die Schiene stellt. DB Cargo will sie reaktivieren, um ausfallende Schifftransporte zu kompensieren, berichtet die Rheinische Post. Thomas Bremser berichtet.
11: 900 Güterwagen könnte die Bahn mobilisieren, das entspräche einer Ladung von 200 Schiffen. Die können derzeit kaum noch Ladung transportieren, weil zu wenig Wasser in den Flüssen ist. Darum will Verkehrsminister Bilger Schiffsfracht auf Schienen und Straßen verlagern. Einige Bundesländer haben deshalb schon das Lkw-Verbot an Sonntagen gelockert.
10: Vorsichtiges Aufatmen bei der Bekämpfung des größten Waldbrands in der Geschichte von Nordrhein-Westfalen im Hürtgenwald. Die Feuerwehr ist sehr zufrieden mit dem bisherigen Erfolg des Löscheinsatzes. Es besteht aber noch die Sorge, dass Wind die Flammen wieder anfachen könnte. Seit Donnerstag kämpfen in der Eifel an der Grenze zu Belgien hunderte Einsatzkräfte gegen den Brand. Der Ortsteil Gai wurde evakuiert. Spanische und marokkanische Sicherheitsbehörden sind in Alarmbereitschaft. In sozialen Medien wird dazu aufgerufen, die Grenze zur spanischen Exklave Ceuta in Nordafrika zu überqueren. Vor allem Marokko hat deshalb seine Sicherheitsvorkehrungen deutlich verstärkt. Es soll verhindert werden, dass sich die Ereignisse von Ende Juli wiederholen. Zehntausende hatten versucht, nach Ceuta zu kommen, in der Hoffnung auf ein besseres Leben in der EU.
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12: Leute, es ist ein geiles Wochenende, wir haben gutes Wetter und ich habe für euch auch die richtige Playlist. Es geht direkt weiter mit euren meistgelikten Hits diese Woche. Jetzt auf Platz 11 Swim von BTS. Hier ist Charlotte.
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Ihr hört 89.0 RTL mit den Most Wanted. Hier ist Charlotte, hallo. Wir gehen jetzt zusammen mal so ein bisschen ins Französische. Das nächste Lied ist nämlich von Stromae und mir gibt das alles so ein bisschen Ballett-Vibes. Es ist sehr viel Klavier zu hören und dann kommt noch so dieser typisch französische Stromae-Sound dazu. Ja, ich finde es tatsächlich sehr schön und das Musikvideo ist auch sehr sehenswert. Da sind ganz viele so Retro-Kunstcollagen zusammengebastelt. Ja, sehr interessant. Ich bin mal sehr gespannt, wie ihr es findet. Jetzt kommt Des Fleurs von Tove Lo und Stromae.

Da kriege ich direkt Flashbacks zur WM. Das war Die Die von Shakira hier auf Platz 7 bei unseren 89.0 RTL Most Wanted. Weiter geht's jetzt mit Bruno Mars. Und Bruno Mars kennen wir zurzeit ja so ein bisschen funky, zum Beispiel von diesem Lied hier. Hey, Mr. DJ! Jetzt wird's aber ein bisschen sentimentaler. Er hat nämlich mit Karol G kollaboriert und die beiden singen zusammen darüber, wie es ist, wenn man jemanden weiterliebt, obwohl man eigentlich ein gebrochenes Herz hat. Ja, und ich glaube, das kennen wir vielleicht alle ziemlich gut. Die beiden legen zusammen auch wirklich eine sehr schöne Performance hin. Und nicht nur optisch, sondern auch stimmlich passen sie sehr, sehr gut zusammen. Deswegen kommt jetzt hier Still von Karol G und Bruno Mars.

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0: Ihr hört 89.0 RTL mit den Most Wanted. Hier ist Charlotte, hallo. Ich hoffe, ihr macht euch alle ein schönes Wochenende. Vielleicht seid ihr ja auf dem Festival oder ihr chillt zu Hause einfach am Pool. Elisa aus Braunschweig hat sich in die Show gemeldet und hat mal ein bisschen von ihren Plänen erzählt.
1: Der ganze Tag wird draußen verbracht, im Freibad, abends noch mit Freunden grillen. Einfach den ganzen Tag draußen bei gutem Wetter, gute Laune, gute Stimmung.
0: Das machst du auf jeden Fall richtig. Der nächste Song passt auf jeden Fall auch zu diesen Vibes. Er hat denselben Producer wie Paschanim. Vielleicht verrät euch das jetzt schon, dass es ein Deutschrap-Titel ist, aber es gibt sogar ein bisschen spanischen Text dabei. Ja, und ich finde, das passt dann noch besser zum Sommer. Jetzt kommt Kilimanjaro von Summer Jam featuring Billa Joe.

So Leute, ihr habt abgestimmt und ihr habt das wirklich wieder so gut gemacht. Es hat richtig, richtig viel Spaß gemacht mit euch. Das waren jetzt die 24 meistgelikten Hits diese Woche. Jetzt kommt Platz Nummer 1. Und ich finde, der hat das auch wirklich verdient. Der Song hat wirklich alles, was einen Top-One-Titel braucht. Man kann gut mitsingen, es ist ein geiler Beat. Man kann vielleicht sogar ein bisschen zu tanzen. Jetzt kommt Dracula von Tame Impala und Jennie.

absolut geile Nummer 1 hier bei den Most Wanted. Ihr habt wirklich gut abgestimmt und es hat echt Spaß gemacht mit euch. So, eine Neuerscheinung habe ich jetzt noch und zwar von Adela. Falls ihr Adela nicht kennt, sie hat pinke Haare und macht im Musikvideo Pole Dance. Ja, ziemlich cool, würde ich sagen. Und genau darum geht's auch in dem Lied. Sie singt davon, dass die Baddest Bitches in L.A. leben. Ja, vielleicht geht der Sommerurlaub nach diesem Song dann doch noch nach Los Angeles. Jetzt kommt Ain't in L.A. von Adela. 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
8: Es ist kurz vor vier, ich bin Stefan Schütz. Verdi fordert besseren Hitzeschutz in Pflegeheimen. Gewerkschafterin Bühler warnt vor Temperaturen bis zu 45 Grad in manchen Einrichtungen. Das sei für Beschäftigte unerträglich und für Bewohner lebensgefährlich. Das Robert-Koch-Institut schätzt rund 12.500 hitzebedingte Todesfälle in diesem Sommer. Ein Intensivmediziner der Interdisziplinären Vereinigung für Intensiv- und Notfallmedizin hält diese Zahl für zu niedrig. Die auf Sizilien gestrandeten Urlauber hoffen, dass sie die Insel bald verlassen können. Heute soll der Flugbetrieb am Airport Catania wieder aufgenommen werden. Offen ist, in welchem Umfang. Vorher wurde wegen des Ausbruchs des Vulkans Ätna die Warnstufe von Rot auf Orange herabgestuft. Passagiere sollen sich bei ihren Fluggesellschaften informieren, bevor sie zum Flughafen fahren. Diesen Arbeitstag werden einige Bauarbeiter in Belgien wohl nie vergessen. Im Haus einer Wohltätigkeitsorganisation haben sie einen Goldschatz entdeckt, und zwar im Wert von rund 9 Millionen Euro. Thomas Bremser berichtet.
9: Die Bauarbeiter waren gerade dabei, im Keller ein Abwasserrohr zu verlegen. Da stießen sie auf 50 Goldbarren, eingemauert in den Wänden. Die Polizei warnt jetzt Schatzsucher davor, die abgesperrte Baustelle zu betreten. Das sei absolut zwecklos. Wem das Gold gehört, ist unklar. 5 Jahre hat derjenige nun Zeit, sich zu melden. Sonst geht der Schatz an die Regierung oder die Finder.
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6: Es ist kurz vor 5, ich bin Stefan Schütz. Das Niedrigwasser in den Flüssen könnte dazu führen, dass die Bahn wieder alte Güterwaggons auf die Schiene stellt. DB Cargo will sie reaktivieren, um ausfallende Schifftransporte zu kompensieren, berichtet die Rheinische Post. Thomas Bremser berichtet.
7: 900 Güterwagen könnte die Bahn mobilisieren, das entspräche einer Ladung von 200 Schiffen. Die können derzeit kaum noch Ladung transportieren, weil zu wenig Wasser in den Flüssen ist. Darum will Verkehrsminister Bilger Schiffsfracht auf Schienen und Straßen verlagern. Einige Bundesländer haben deshalb schon das Lkw-Verbot an Sonntagen gelockert.
6: NRW-Ministerpräsident Wüst zeigt sich in Bezug auf den Waldbrand im Hürtgenwald zuversichtlich. Die Lage sei in der vergangenen Nacht stabilisiert worden, sagte er heute bei einem Besuch im Brandgebiet. Es bestehe seinen Worten nach erste Hoffnung, dass der Brand unter Kontrolle kommt und die rund 2000 evakuierten Menschen aus dem Ort Gai bald zurückkehren können. Die Warnungen vor der Sonnenfinsternis haben offenbar gewirkt. Nur ein kleiner Bruchteil der Menschen, die sich nach dem Naturschauspiel augenärztlich untersuchen ließen, hat tatsächlich eine Netzhautschädigung. Das sagte ein Sprecher des Berufsverbandes der Augenärzte dem Redaktionsnetzwerk Deutschland. In den großen Augenkliniken seien bundesweit jeweils bis zu 20 Patienten vorstellig geworden. Der Sprecher lobte die gute Aufklärung auch in den Medien.
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6: Es ist kurz vor 6, ich bin Stefan Schütz. Im Hürtgenwald in der Eifel kämpfen 1400 Einsatzkräfte weiter gegen den größten Waldbrand der NRW-Geschichte. Dabei verzeichnet die Feuerwehr gute Fortschritte. Viel hängt jetzt vom Wind ab. Thomas Brockt berichtet.
7: Die Einsatzkräfte im Hürtgenwald sind zuversichtlich, dass es weiter vorangeht bei der Brandbekämpfung. Der Landrat von Düren, Nolten, hofft, dass auch die evakuierten Menschen bald in ihre Häuser und Wohnungen zurückkehren können. Vorher sollen aber noch die angekündigten Gewitter abgewartet werden, denn Sturmböen könnten die Feuer wieder anfachen und in eine gefährliche Richtung treiben.
6: Verdi fordert besseren Hitzeschutz in Pflegeheimen. Gewerkschafterin Bühler warnt vor Temperaturen bis zu 45 Grad in manchen Einrichtungen. Das sei für Beschäftigte unerträglich und für Bewohner lebensgefährlich. Das Robert-Koch-Institut schätzt rund 12.500 hitzebedingte Todesfälle in diesem Sommer. Ein Intensivmediziner der Interdisziplinären Vereinigung für Intensiv- und Notfallmedizin hält diese Zahl für zu niedrig. Der Flughafen von Catania auf Sizilien nimmt den Betrieb langsam wieder auf. Vorher war die Vulkanwarnung für den Ätna langsam herabgestuft worden. Seit 14 Uhr sollten laut Betreiber Starts und Landungen wieder möglich sein. Einige Flüge sind bereits gelandet und gestartet. Zahlreiche Verbindungen bleiben aber gestrichen oder werden umgeleitet. Seit Ausbruchsbeginn vor über einer Woche waren rund 36% der geplanten Flüge betroffen.
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7: Es ist kurz vor sieben, ich bin Stefan Schütz. Zehntausende feiern im Berliner Tiergarten die Techno-Parade Rave the Planet. Es war die erste Großveranstaltung nach dem islamistischen Terroranschlag am Rande des Christopher Street Day vor drei Wochen in der Hauptstadt. Thomas Brockt berichtet.
8: Techno-Paraden sind eher bekannt für wummernde Bässe und laute Beats. Diesmal startete Rave the Planet aber ganz still. Mit einer Schweigeminute wurde an die Opfer des Terroranschlags beim CSD erinnert. Danach wurde zwischen Siegessäule und Brandenburger Tor dann ausgiebig getanzt. Für die Sicherheit sorgten rund 1500 Polizeikräfte. Auch ein Hubschrauber und Drohnen kreisten in der Luft.
7: NRW-Ministerpräsident Wüst zeigt sich in Bezug auf den Waldbrand im Hürtgenwald zuversichtlich. Die Lage sei in der vergangenen Nacht stabilisiert worden, sagte er heute bei einem Besuch im Brandgebiet. Es bestehe erste Hoffnung, dass der Brand unter Kontrolle kommt und die rund 2000 evakuierten Menschen aus dem Wortgai bald zurückkehren können. Die Warnungen vor der Sonnenfinsternis haben offenbar gewirkt. Nur ein kleiner Bruchteil der Menschen, die sich nach dem Naturschauspiel augenärztlich untersuchen ließen, hat tatsächlich eine Netzhautschädigung. Das sagte ein Sprecher des Berufsverbands der Augenärzte dem Redaktionsnetzwerk Deutschland. In den großen Augenkliniken seien bundesweit jeweils bis zu 20 Patienten vorstellig geworden. Der Sprecher lobte die gute Aufklärung auch in den Medien.
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3: Es ist kurz vor acht, ich bin Stefan Schütz. Beim Kampf gegen den größten Waldbrand in der Geschichte von Nordrhein-Westfalen im Hürtgenwald gibt es einen weiteren Fortschritt. Inzwischen wird kein Hubschrauber zur Brandbekämpfung mehr benötigt. Dennoch dürfen etwa 2000 Bewohner des evakuierten Ortsteils Gai noch nicht zurück. Wegen eines weiteren Waldbrandes bittet die NRW-Stadt Monschau Bewohner mehrerer Siedlungen, sich auf eine mögliche Evakuierung vorzubereiten. Die Gewerkschaft Verdi fordert, Pflegeeinrichtungen besser auf heiße Temperaturen vorzubereiten. Bund und Länder müssten ein Sofortprogramm auflegen, heißt es aus dem Verdi-Bundesvorstand. Jan-Henner Reitze berichtet.
4: Ein Großteil der Pflegeheime in Deutschland sei nicht auf hohe Temperaturen vorbereitet. Hitze sei für Beschäftigte unerträglich und für Bewohnerinnen und Bewohner lebensgefährlich, argumentiert die Gewerkschaft. Mehr Klimaanlagen und energetische Sanierung mit Geld vom Staat sollen die Bedingungen verbessern. Das wird auch schon von anderen Seiten gefordert.
3: Aufatmen auf Sizilien. Der Flughafen von Catania hat heute Nachmittag wieder geöffnet. Eine Woche lang war er dicht, weil der Ätna ausgebrochen war. Jetzt ist die vulkanische Aktivität zurückgegangen und der Flugbetrieb läuft wieder. Das teilten die Betreiber mit. Tausende Urlauber hatten die ganze Woche auf der Insel festgesessen, weil Flüge von und nach Catania gestrichen waren.
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1: Genießt euer Wochenende, ist ja ganz schön durcheinander irgendwie. Samstag jetzt 38 Grad, super hot, Sonntag dann Regen und kalt. Also so ganz entscheiden kann sich das Wetter auch nicht.
2: Nee, ist schlimmer als Alina am Eis stand.

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1: Genießt euer Wochenende, ist ja ganz schön durcheinander irgendwie. Samstag jetzt 38 Grad, super hot, Sonntag dann Regen und kalt. Also so ganz entscheiden kann sich das Wetter auch nicht.
2: Nee, ist schlimmer als Alina am Eisstand.
1: Schönes Wochenende.

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